tut mir leid. Aber ich möchte nun mal kein Herrscher der Welt sein, denn das liegt mir nicht. Ich möchte weder herrschen noch irgendwen erobern, sondern jedem Menschen helfen, wo immer ich kann. Den Juden, den Heiden, den Farbigen, den Weißen. Jeder Mensch sollte dem anderen helfen. Nur so verbessern wir die Welt. Wir sollten am Glück des anderen teilhaben und nicht einander verabscheuen. Hass und Verachtung bringen uns niemals näher. Auf dieser Welt ist Platz genug für jeden und Mutter Erde ist reich genug, um jeden von uns satt zu machen. Das Leben kann ja so erfreulich und wunderbar sein. Wir müssen es nur wieder zu leben lernen. Die Habgier hat das Gute im Menschen verschüttet. Und Missgunst hat die Seelen vergiftet und uns im Paradeschritt zu Verderb und Blutschuld geführt. Wir haben die Geschwindigkeit entwickelt, aber innerlich sind wir stehen geblieben. Wir lassen Maschinen für uns arbeiten und sie denken auch für uns. Die Klugheit hat uns hochmütig werden lassen und unser Wissen kalt und hart. Wir sprechen zu viel und fühlen zu wenig. Aber zuerst kommt die Menschlichkeit und dann erst die Maschinen.

Ja, einen wunderschönen guten Abend. Herzlich willkommen wieder in einer neuen Sendung hier im Studio 1 bei RTCI Multikulti Live. Es ist ja heute ein Donnerstag. Es ist ja der 3. September 2026, 19.20 Minuten. Heute begleitet uns DJ Orfe Buseidam und sie bleibt ja auch hier im Studio 1 bis 20 Uhr. Schön, dass ihr dabei seid. 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Ihr könnt uns ja von überall sehen und wir senden hier aus dem Studio 1. Überall in der Welt kann man uns sehen und auch hören. Das ist RTCI. RTCI zeigt Multikulturalität und zwar jeden Tag mit vielen Sendungen, mit vielen Programmen. Deutsch, Englisch, Italienisch, Französisch, Arabisch nicht, aber Englisch und Spanisch. Es ist so. Ja, die größte Debatte in Tunesien momentan und zwar seit Wochen, seit 6 Wochen etwa, ist natürlich Elektrizität, also Strom und Wasser. Die Wasserknappheit zeigt sich täglich hier in Tunesien, Wasserabschaltungen und Stromausfälle. Das ist die größte Debatte bei den Tunesiern, bei den 12 Millionen Menschen und überall wird darüber diskutiert, ja auch zu Hause in Cafés etc. Und da hoffen wir und beten wir hier von hier aus in den Medien, dass das ja auch bald vorbeigeht und dass das ja auch Lösungen gefunden werden könnten in der Infrastruktur dieses Landes. Wasser und Strom sind zwei essentielle Säulen unseres täglichen Lebens und der modernen Zivilisation und das ist ja überall so. Ohne Wasser und Strom würde unsere Gesellschaft innerhalb kürzester Zeit natürlich auch stillstehen. Ihre Bedeutung, also Wasser und Strom, zeigt sich vor allem in drei zentralen Bereichen: Lebensgrundlage und Hygiene. Sauberes Trinkwasser und ist unverzichtbar für die Gesundheit in einer Gesellschaft. Strom, also Elektrizität, wiederum treibt die Pumpen und Klärwerke an, die dieses Wasser überhaupt erst in unsere Häuser transportieren und reinigen. Und da muss viel gemacht werden in Tunesien. Das ist die Infrastruktur. Industrie, Digitalisierung, Krankenhäuser und Verkehrsnetze können ohne eine stabile Stromvernetzung nicht funktionieren. Wasser wird gleichzeitig auch in fast allen Produktionsprozessen als Kühl- und Reinigungsmittel benötigt. Gestern Abend zum Beispiel wurde nicht nur der Strom abgeschaltet, Wasser war ja abgestellt, sondern auch das Internet war gestern Abend weg. Die Energiewende in der modernen Nachhaltigkeitsdebatte sind natürlich auch beide Elemente. Strom, also das ist hier Energie, und Wasser. Wasser ist eben auch eine Energie. Beide Elemente sind hier eng miteinander verknüpft. Zum Beispiel bei der Erzeugung von grünem Wasserstoff aus Wasser mittels Strom oder bei der klassischen Wasserkraft. Wie eben gesagt, bleibt uns nur die Hoffnung und das Gebet, dass es ja auch bald bei dieser Hitze diese Probleme gelöst werden könnten und nicht nur für die nächsten Monate, wenn es ein bisschen kühler wird und nicht mehr heiß bleibt, sondern ja auch für die Zukunft. Und seit Ende Juli 2026 erlebt Tunesien eine extreme Hitzewelle. Das kommt ja auch nochmal dazu, mit Temperaturen von bis zu 46, sogar bis zu 50 Grad. Der Rückkehr des Scirocco-Windes. Die Werte lagen zeitweise 6 bis 10 Grad über den saisonalen Normalwerten. Örtlich stieg das Thermometer auf fast 50 Grad. Das Gleiche gilt ja auch weltweit, auch in Europa, genauso in Deutschland. Es ist heute der 3., wie eben erklärt, der 3.
September, es ist ein Donnerstag und damit willkommen erstmal in unserer Zeitreise von heute. Was geschah genau wie heute, am 3. September, nicht August, sorry, im Jahr 2025, also im letzten Jahr, in Lissabon entgleist die bei Touristen beliebte historische Standseilbahn Elvador da Gloria. Und bei diesem Unglück in Portugals Hauptstadt sterben 16 Menschen, 21 werden teils schwer verletzt. Auch Deutsche sind betroffen. Im Jahr 2006, genau wie heute am 3. September, die ruhmreiche Tenniskarriere von US-Profispieler André Agassi endet bei den US Open in New York damals im Jahr 2006 nach der Niederlage gegen den Saarländer Benjamin Becker. 1976, genau wie heute am 3. September, das Landemodul der amerikanischen Viking 2-Sonde setzt weich auf dem Mars auf. Es funkt rund 3,5 Jahre lang Bilder und Daten. Das Jahr 1971, genau wie heute am 3. September, das Vier-Mächte-Abkommen über Berlin wird ja von den Botschaftern der USA, Großbritanniens, Frankreichs und der Sowjetunion unterzeichnet. Und es legte den Status des Westteils der Stadt fest und beendet die zuvor periodisch aufgetretenen Spannungen um Berlin. Wir bleiben in Berlin im Jahr 1926, genau wie heute am 3. September. In Berlin wird ja mit der Eröffnung der dritten deutschen Funkausstellung der 138 Meter hohe Funkturm in Berlin in Betrieb genommen. Und bis heute ist das ja ein Wahrzeichen dieser Stadt. Es ist 19 Uhr, 27 Minuten. Weiter geht's mit Musik. Mit unserem heutigen Cocktail der Sommerwind. Und im Anschluss Bob Dylan, Knocking on the Door. Ja, schauen wir mal, wo Knocken. Aber vielen Dank für das Zuschalten, für das Zuhören. Hier live, Wael Rahali Slim Boalek. Viele liebe Grüße nach Berlin. Genießt ihr die Momente. Hallo, Tunesien.

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Und damit willkommen hier in Tunesien, willkommen hier im Studio 1. Aus dem Studio 1 senden wir 19.35 Minuten unsere Rubrik Tunesienreise, eine Reise von Tunesien nach Tunesien. Und wir waren ja gestern in der letzten Sendung schon im Cap Bon, in diesem wunderschönen Ort, so eine Art Halbinsel, und hat natürlich auch wunderbare Landschaften, vieles zu sehen. Wir waren ja in Corbus. Heute geht es ja nach Grombalia, wenn man das europäisch ausspricht. Tunesier nennen diese Stadt Grombalia ganz schlicht und einfach. Die Kleinstadt Grombalia ist ja von den aus Spanien geflüchteten Mauren damals, die Andalusier, im 17. Jahrhundert gegründet worden. Also der Ort Grombalia liegt im Nordosten von Tunesien, inmitten einer Region mit Obst- und Gemüsegärten und mit vielen Weinbergen. Grombalia gehört verwaltungstechnisch zum Bezirk Nabel und hat ja seit der letzten Volkszählung im Jahr 2004 knapp 19.000 Einwohner. Und einst lebte hier in Grombalia eine große italienische Bevölkerungsgruppe, die sich während der französischen Kolonisation hier ansiedelte. Und jedes Jahr im September, wie jetzt, gibt es in Grombalia ein Weinfest von Grombalia. Ganz in der Nähe liegt der im Jahr 1977 angelegte deutsche Soldatenfriedhof Burjes Sedrier. Gelangt man über die Autobahn wieder zurück nach Tunis, also in etwa 35 Kilometer. Die Stadt Grombalia wird begrenzt von den Dörfern Semmesh und Nawel im Norden, im Osten von Niano und im Westen von der Autobahn und auch im Süden vom kleinen Städtchen Turki. Die Kleinstadt gehört ja geografisch zur Halbinsel Cap Bon, haben wir gerade erwähnt, und ist hier 35 Kilometer, knapp 40 Kilometer von Tunis entfernt, südlich gesehen. Durch die Stadt führt eine Schnellstraße nach Süden in Richtung Hammamet und in nordwestliche Richtung nach Tunis. Die Stadt erstreckt sich ja in der als besonders fruchtbar bekannten Grombalia-Ebene und sie zeichnet sich ja durch ihre ertragreichen Böden, dem angenehmen Klima natürlich und der üppigen Niederschläge, also zwischen 450 und 500 mm Niederschlag pro Jahr aus, auf einer Gesamtfläche von circa 3500 Hektar wird natürlich auch Wein angebaut. Auch Obst wird angebaut und es gibt Olivenplantagen dort in Grombalia. In der Kolonisationszeit gab es neben einer Minderheit von französischen Siedlern eine große italienische Kolonie. Das belegt ja auch heute noch der ehemalige katholische Friedhof am nördlichen Stadtrand. Umschlossen ist die Begräbnisstätte von einer hohen Mauer und sieht ja heute ziemlich verlassen aus. Also wir betreten den Friedhof und wir schauen uns ja mal die Gräbmäler an, die mich persönlich ja ihre Bauweise an Friedhöfe in Italien und hier besonders ja auch an Bari erinnern.

Ja, ansonsten sind die Grabdenkmäler hier in Grombelje noch mit den Namen der hier bestatteten Familien gekennzeichnet. Also einige Familiennamen sind zahlreich und tauchen mehrfach auf den verschiedenen Grabstätten auf. Sicherlich war dies ja auch eine große Familie und auch hier überwiegt die Anzahl der italienischen Kolonisten in Grombelje. Aufgefallen ist mir persönlich, ich war ja auch dort mehrere Male, dass viele italienische Siedler von der vor der tunesischen Küste liegenden Insel Pantelleria stammen. Auch aus Sizilien stammen viele Kolonisten, die einst sicherlich mit großen Hoffnungen nach Grombelje gekommen sind.

Das Haus der Kultur in Grombelia organisiert kulturelle Veranstaltungen wie das Festival der Marionetten zum Beispiel. Also die Stadt Grombelia hat ja auch ein international bekanntes Basketballteam, das Delia Grombelia heißt, also die in 2006 die tunesische Meisterschaft gewannen. Und weiter gibt es ja auch eine eigene Fußballmannschaft, Grombelia Spor oder Grombelia Sport, und ein Tischtennisteam mit dem bezeichneten Namen Goldene Traube. Die Stadt Grombelia ist die Partnerstadt der italienischen Stadt Cisterna di Latina in Italien. Nicht weit entfernt von Grombelia, in der Nähe des Ortes Buargub, liegt die römische Ruinenstätte Rin Teburnuk, das antike Tubernuk. In alten Zeiten gab es ja auch hier eine Quelle, die damals die Römer sicherlich für ihre Zwecke genutzt haben und wahrscheinlich auch Bäder hier errichtet hatten. Die Ausgrabungsstätte erstreckt sich ja über ein großes Areal und es gibt hier einiges zu sehen, was von Interesse ist. So gibt es ja einen Damm, der die in Regenzeiten anfallenden Niederschläge aufstaut. So viel dazu, zu dieser wunderbaren Stadt Grombelia oder für Europäer Grombalia. Manche nennen diese Stadt Grenoble, weil das klingt ja so ähnlich. Grombelia, Grenoble, so fast Kiff, Kiff, fast gleich. Nein, das war ein Witz. Ja, das war's für diese Reise. Wir kehren ja wieder zurück nach Tunis, 40 Kilometer zurück. Wir sind jetzt in unserem wunderschönen Studio 1 und zwar live hier mitten in Lafayette und Wafer Bouzeda, unser Lady DJ, Ingenieurtechnikerin, macht das Mögliche oder da macht das Unmögliche fast möglich. Und wir hören hier jetzt den weiteren Song Ya Kalbu Sabran. Hallo, Tunesien.

0: Der
1: eine Sache.
0: Calbo Sabran, ein schöner Song, wieder mal von IM, also dieser junge Mann, dieser DJ, macht Songs mit einem Jazz-Touch und das ist ja echt schön. Zu der aktuellen Temperatur erstmal hier in Tunesien, in der Hauptstadt Tunis 29 Grad und heute den ganzen Tag, also die höchste Temperatur heute gemessen in Tunis 36 Grad. Also obwohl die Temperaturen doch gesunken sind im Vergleich zu den letzten Wochen bis zu 49 Grad, 50 Grad mittlerweile, also 36 Grad, das sind ja auch 10 Grad weniger, wird immer wieder Strom abgeschaltet, Wasser wird abgestellt und ein Mangel an Mineralwasser, an Trinkwasser. Und das ist die Hoffnung aller Menschen wirklich in Tunesien. Hallo September, hallo Winter, hallo Tunesien. Viele freuen sich ja mal auf den Winter. Vielleicht, wenn es noch kühler wird, dann kehrt wirklich ja das normale Leben wieder zurück. Ich meine, das ist ja also der Traum aller Tunesier jetzt, dass man ja auch an Trinkwasser, dass man Trinkwasser hat und dass man Strom hat und ein bisschen Internet, was eigentlich zu den lebenswichtigen Säulen des Lebens zählt, ist heute wirklich ein Traum. I have a dream, hätte ich beinahe gesagt, dass man ja auch ein bisschen Wasser hat und dass der Strom nicht abgestellt ist und Wasser genauso und dass man ja an Trinkwasser kommt. Wir sagen das nochmal. Hallo September, hallo Winter. Wir freuen uns natürlich auf die kommende Kälte, weil bei der Kälte könnte es natürlich auch sein, dass wieder diese Energiequellen, die lebenswichtigsten Säulen, essentiellen Säulen des Lebens wieder da sind. So, dann machen wir eine musikalische Pause. Toni, hallo Hakim, viele liebe Grüße nach Köln und wir grüßen ja auch HM, ja, so steht es ja auch da. Julio Iglesias ist ein weltberühmter spanischer Sänger und einer der erfolgreichsten Musikinterpreten überhaupt der Geschichte. Geboren am 23. September 1943 in Madrid. Als junger Mann war Julio Iglesias ein Fußballer. Er war Torwart in der Juniorenmannschaft von Real Madrid und ein schwerer Autounfall beendete diese Sportkarriere. Aber so begann ja auch seine Musikkarriere und während seiner langen Reha begann er Gitarre zu spielen und schrieb ihr sein erstes Lied. Danach studierte er Jura. Er singt oder spricht 6 Sprachen. Julio Iglesias mit dem Titel Vole Fame, 19:50 Uhr. Hallo, Tunesien.
2: Eine Sache musst du dir versprechen. Mach dir die Welt immer so, wie sie dir gefällt und nicht andersrum. Denn was bringt es, wenn du so bist, wie es der Welt gefällt, du dabei aber gar nicht glücklich bist? Ich meine ja nur...

0: Heute geht es darum zu verhindern, dass sich die Welt in eine Räuberhöhle verwandelt, in der sich die Skrupellosesten nehmen, was sie wollen. In der Regionen, ganze Länder wie Eigentum weniger Großmächte behandelt werden, in der schon die mittelgroßen Staaten, und dazu gehören wir, versucht wird, an den Rand der Geschichte zu drängen und kleinere und schwächere Staaten gänzlich ohne Schutz dastehen.
1: Die Nachrichten von heute, vom 3. September 2026, wie der Klimawandel das Land Tunesien zunehmend belastet. Die Folgen des Klimawandels sind im tunesischen Alltag längst spürbar. Hitzewellen, Stromausfälle und natürlich auch Wasserknappheit setzen nicht nur die Bewohner Tunesiens zunehmend unter Druck, sondern belasten auch die globale Wirtschaft und die politische Stabilität des nordafrikanischen Landes. Der Mittelmeerraum ist überproportional von den Folgen des Klimawandels betroffen, weil sich insbesondere das Oberflächenwasser im geografisch weitgehend umschlossenen Mittelmeer weiter aufheizt, steigt die Gefahr intensiver Stürme und Starkwetterereignissen. In der gesamten Region auch zahlreiche Arten aus der Tier- und Pflanzenwelt sind unzureichend für diese rasanten Veränderungen gewappnet. Während der Meeresspiegel und damit die Gefahr von Überschwemmungen steigen, schreiten abseits der Küstenregionen vielerorts Wasserknappheit und Bodendegradation rasch voran. Tunesien ist von diesen Entwicklungen besonders betroffen. Und in Tunesien zeigen sich im täglichen Leben die Auswirkungen des Klimawandels bereits deutlich. Seit Juni 2026 erlebt Tunesien zwei ungewöhnliche Hitzewellen mit Temperaturen von mehr als 49 Grad. Insbesondere ältere und kranke Menschen spürten diese Hitzeauswirkungen deutlich. Und Ärzte gehen ja davon aus, dass zahlreiche Todesfälle im direkten Zusammenhang zu der anhaltenden Hitze in Tunesien stehen. In der vergangenen Woche wurde die 48 Grad Marke geknackt. Nicht nur in entlegenen südlichen Wüstengebieten, sondern ja auch in der küstennahen Hauptstadt Tunis. Heute am 3. September 2026, die COP17 in der Mongolei ist zu Ende gegangen und es gibt hier neue grüne Investitionen in Höhe von 1,3 Milliarden Dollar. Waldbrände in Europa, in Frankreich sorgt extreme Hitze für große Dürre und brennende Wälder. Russland, nach Angaben von Außenminister Lavrov, schließt Russland die Goethe-Institute im Land. Laut dem ARD Deutschland Trend haben viele Menschen in Deutschland Angst vor einer Bedrohung durch Russland. Ja, und der Kreml-Chef hat Deutschland angesichts der angedrohten Sanktionen im Fall der nicht gezündeten Sprengstoffdrohne auf dem Flughafen Leipzig einen Eskalationskurs vorgeworfen. Und es sei schwierig, die Anschuldigungen gegen Russland zu kommentieren, weil Deutschland für seine Schuldzuweisung keine Beweise vorgelegt habe. Das sagte der Kreml-Sprecher Dmitri Peskov. Präsident Wladimir Putin griff den deutschen Kanzler direkt an. Das war's mit den News für heute, für den 3. September. Und weiter geht's ja mit einem Stück Enigma, mit einem Stück Rätsel. Enigma bedeutet auf Deutsch Rätsel oder halt Geheimnis, mysteriös, abgeleitet vom altgriechischen Enigma. Und der Begriff steht ja meistens für viele Dinge, aber hier diesbezüglich ja, wenn es hier um Musik geht, für alles, was mysteriös ist. Eine berühmte Schlüsselmaschine aus der ersten Hälfte des 20. Jahrhunderts ist ja auch eine Bedeutung. Enigma mit dem Titel Sadness. Genießt ihr die Momente. Vielen herzlichen Dank. Danke allen für das Zuhören, für das Zuschauen. Und jetzt gerade Dorothee, vielen herzlichen Dank. Danke DJ Wefe Buzede für die exzellente technische Arbeit. Genießt ihr die Momente noch. Tschüss und bye bye.